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1: Mit Florian Klaus. Wenn ein Elternteil für Kinder keinen Unterhalt zahlt, können Alleinerziehende vom Staat einen Vorschuss beantragen. Dass Bundesfamilienministerin Prien den nur noch bis zum 16. Geburtstag der Kinder zahlen lassen will, hat der CDU-Politikerin auch aus der SPD Kritik eingebracht. Mecklenburg-Vorpommerns Ministerpräsidentin Schwesig hat gesagt, dass dadurch Alleinerziehende und deren Kinder bestraft würden. Das sei falsch. In bayerischen Pflegeheimen zu wohnen wird immer teurer. Der Eigenanteil an den Kosten liegt im ersten Aufenthaltsjahr jetzt bei im Schnitt 3.270 Euro im Monat. Damit liegt Bayern etwas unter dem Bundesschnitt. In den vergangenen Jahren sind die Kosten für Pflegeheimbewohner überall in Deutschland stark gestiegen. Im Januar 2020 hatte der Eigenanteil noch unter 2.000 Euro im Monat gelegen, ein Unterschied von rund 1.300 Euro. Die geplante internationale Schutztruppe für die Ukraine soll schon bald erstmals Militärmanöver in den Nachbarstaaten des Landes abhalten. Das hat Frankreichs Präsident Macron nach einem Treffen der sogenannten Koalition der Willigen angekündigt. Auch Kanzler Merz war dort. Er hat gesagt:
2: Wir haben denselben Kompass. Er ist auf Frieden für die Ukraine und Sicherheit für Europa ausgerichtet. Die Ukraine ist bereit, den Krieg zu beenden. Sie war es immer. Auch wir sind offen für Friedensverhandlungen zwischen der Ukraine und Russland mit der Unterstützung Europas und der Vereinigten Staaten. Es liegt einzig und allein jetzt an Präsident Putin, diese Chance zu ergreifen.
1: Zu den geplanten Manövern sagte Merz nichts. Die humanitäre Lage im Gazastreifen ist immer noch katastrophal. Deutschland sowie andere Länder und Organisationen haben darum knapp 900 Millionen Euro für den Wiederaufbau zugesagt. Dabei geht es unter anderem um die Grundversorgung der Zivilbevölkerung mit Wasser- und Sanitäranlagen und die Beseitigung von Trümmern des Kriegs. 12 US-Bundesstaaten wollen die Übernahme von Warner Brothers durch Paramount stoppen und haben Klage eingereicht. Sie befürchten höhere Preise und weniger Filme und TV-Sendungen. Die US-Regierung hatte den Deal über 110 Milliarden Dollar zuvor ohne Auflagen genehmigt. Der Vater des Paramount-CEOs gilt als enger Vertrauter von Präsident Trump.

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1: Mit Florian Klaus. Für Bewohnerinnen und Bewohner in Pflegeheimen steigen die Kosten immer weiter. Im ersten Jahr im Heim werden im bundesweiten Schnitt 3.364 Euro pro Monat aus eigener Tasche fällig. Der Eigenanteil ist damit innerhalb eines Jahres um mehr als 250 Euro gestiegen. Dabei gibt es regional aber große Unterschiede. Am teuersten ist die Pflege in Bremen und im Saarland. Am günstigsten kommen Pflegeheimbewohner noch in Sachsen-Anhalt weg. US-Präsident Trump will künftig Geld für die USA kassieren, wenn Schiffe durch die Straße von Hormuz fahren. 20% des Frachtwerts soll es künftig kosten, aus Fairnessgründen für die Sicherung des Seewegs, so Trump. Außerdem hat Trump angekündigt, dass die USA ihre Seeblockade iranischer Häfen wieder aufnehmen werden und das US-Militär hat die dritte Nacht in Folge Angriffe auf den Iran gestartet. Die Jahrhundertflut im Ahrtal jährt sich heute zum fünften Mal. Bei der Flutkatastrophe waren in Rheinland-Pfalz und NRW insgesamt 185 Menschen gestorben. Jonas Mikolajczak berichtet.
2: 5 Jahre nach der Flut scheint sich das Ahrtal so langsam erholen zu können. Laut dem Eifelkreis Bitburg-Prüm sind rund 90% der Flutschäden mittlerweile behoben. Dabei flossen insgesamt über 100 Millionen Euro in verschiedenste Maßnahmen. Zudem wurde auch die Hochwasserprävention verbessert. In Rheinland-Pfalz läuft seit letztem Jahr ein neues Pegelmesssystem. Dieses sammelt viertelstündig die Daten von 32 Messstellen im ganzen Bundesland in einer Datenbank.
1: Die Bundeswehr bleibt im oberbayerischen Fürstenfeldbruck. Die Luftwaffe soll dort künftig wieder Soldatinnen und Soldaten ausbilden, wie Verteidigungsminister Pistorius nach Angaben seines Hauses angekündigt hat. Weil mehr Rekrutinnen und Rekruten dazukommen, steigt auch der Bedarf an Ausbildungskapazitäten, heißt es. Ursprünglich sollte der Standort Ende 2030 aufgegeben werden. Das Feuer im Müritz-Nationalpark in Mecklenburg-Vorpommern hat sich weiter ausgebreitet. Es brennt nach Behördenangaben inzwischen auf einer Fläche von rund 155.000 Quadratmetern. Rund 340 Einsatzkräfte sind vor Ort. Besonders schwierig sind die Löscharbeiten, weil sich im Brandgebiet Munition befindet. Immerhin hat sich der Wind beruhigt, wodurch sich die Flammen langsamer ausbreiten. 089
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2: Mit einem Höhentief wird es jetzt schwüler und gewittriger. Heute Sonne und Wolken gemixt bis zu 29 Grad. Dazu Gewittergefahr. Vor allem am Nachmittag kann es teilweise kräftig krachen, teils auch mit Starkregen. Und der Wettertrend für München und der Umgebung, auch der Rest der Woche bleibt wechselhaft. Immer wieder Gewitter und Schauer, es bleibt aber warm.
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3: Mit Florian Klaus. Guten Morgen. Der Kinderschutzbund sieht Sparpläne der Bundesfamilienministerin Prien beim Unterhaltsvorschuss als Skandal. Es gebe schon ein großes Problem mit Kinderarmut im Land, sagte Geschäftsführer Grein im ZDF. Und Alleinerziehende seien die am meisten von Armut betroffene Gruppe überhaupt. Der Staat kann mit dem Vorschuss einspringen, wenn ein Elternteil keinen Unterhalt zahlt. Das soll nach Plänen Priens aber nur noch bis zum 16. Geburtstag des Kindes passieren. Die geplante internationale Schutztruppe für die Ukraine soll schon bald erstmals Militärmanöver in den Nachbarstaaten des Landes abhalten. Das hat Frankreichs Präsident Macron nach einem Treffen der sogenannten Koalition der Willigen angekündigt. Auch Kanzler Merz war dort. Er hat gesagt:
4: Wir haben denselben Kompass. Er ist auf Frieden für die Ukraine und Sicherheit für Europa ausgerichtet. Die Ukraine ist bereit, den Krieg zu beenden. Sie war es immer. Auch wir sind offen für Friedensverhandlungen zwischen der Ukraine und Russland mit der Unterstützung Europas und der Vereinigten Staaten. Es liegt einzig und allein jetzt an Präsident Putin, diese Chance zu ergreifen.
3: Zu den geplanten Manövern sagte Merz nichts. Der Präsident der Deutschen Industrie- und Handelskammer Adrian spricht sich für flexiblere Ladenöffnungszeiten auch an Sonntagen aus. Mit einer Grundgesetzänderung sollte seiner Ansicht nach die Rechtslage geklärt werden. Den Funke-Zeitungen sagte er, das Ladenschlussgesetz sei ein Relikt der Vergangenheit. Heutzutage könne jeder rund um die Uhr im Internet einkaufen, während die Regeln für den stationären Handel sehr starr seien. Die US-Angriffe auf den Iran gehen weiter. Örtliche Medien melden Explosionen an der Südküste des Landes. Vorher hatte US-Präsident Trump die Attacken angekündigt. Außerdem will er, dass Schiffe, die durch die Straße von Hormuz fahren, künftig dafür bezahlen sollen. 20% des Werts der Ladung hat er gefordert. Wie das aber genau passieren soll, hat er nicht gesagt. Fast überall in Deutschland sind während der Hitzewelle im Juni Temperaturrekorde gefallen. An fast allen Messstationen des Deutschen Wetterdienstes gab es ein neues Allzeithoch oder zumindest einen neuen Juni-Rekord. Den Experten zufolge hat Deutschland beim Tagesmittel inzwischen zu Ländern wie Frankreich und Spanien aufgeschlossen. Daraus folgen auch ähnliche Herausforderungen, etwa beim Hitzeschutz, sagen sie.
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5: Aktuell habt ihr freie Fahrt.
1: Das Blitzer-Update.
5: Unter anderem in Obergiesing, die Tegernseer Landstraße stadtauswärts. Gute Fahrt. 089
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3: Ab heute mit einem Höhentief schwüler und gewittriger. Heute Sonne und Wolken gemixt, bis zu 29 Grad gibt es in der Spitze. Dazu kann es aber teilweise dann immer wieder kräftig krachen. Am Nachmittag dann auch teilweise Starkregen möglich. Der Wettertrend für München und Umgebung, auch der Rest der Woche, bleibt dann wechselhaft. Immer wieder Gewitter und Schauer dazwischen. Es bleibt aber sommerlich warm.
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5: Aktuell habt ihr freie Fahrt.
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5: Unter anderem in Obergiesing, die Tegernseer Landstraße stadtauswärts. Gute Fahrt.
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4: Mit einem Höhentief wird es jetzt schwüler und gewittriger. Heute Sonne und Wolken gemixt bis zu 29 Grad. Dazu Gewittergefahr. Vor allem am Nachmittag kann es teilweise kräftig krachen, teils auch mit Starkregen. Und der Wettertrend für München und der Umgebung, auch der Rest der Woche bleibt wechselhaft. Immer wieder Gewitter und Schauer, es bleibt aber warm.
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5: Nicolas Pinkanell, guten Morgen. Für viele Münchner Familien fällt heute eine wichtige Entscheidung. 089 Kult München Reporterin Julia Kafka. Die Kita-Gebühren sollen teils um über 35% steigen. Heute stimmt der Stadtrat darüber ab.
6: Klar ist auf jeden Fall schon jetzt, es wird teurer. Die Stadt will die Beiträge ab September nächsten Jahres schrittweise anheben, um ihren Haushalt zu entlasten. Je nach Einkommen und Betreuungszeit könnten für einen Kindergartenplatz in Zukunft bis zu 150 Euro im Monat fällig werden. Für einen Krippenplatz bis zu um die 315 Euro. Die Entscheidung trifft der Stadtrat im Laufe des Tages.
5: Die Diskussion um Ladenöffnungen auch am Sonntag geht weiter. Jetzt spricht sich auch der Präsident der Deutschen Industrie- und Handelskammer dafür aus. Er meint, das Ladenschlussgesetz sei ein Relikt der Vergangenheit. Online könne man ja auch rund um die Uhr einkaufen. Der Bayerische Handelsverband entgegnet allerdings, deswegen bauen sich immer mehr Händler ein zweites Standbein mit einem Onlineshop auf. Wer auf der Autobahn dringend eine Toilette sucht, hat oft keine Wahl. Immer wieder bleibt nur der Stopp an einem Rastplatz mit WC-Häuschen. Was sich viele Autofahrer denken, hat der ADAC jetzt bestätigt. Fast 2/3 der Toilettenanlagen in Deutschland haben mangelhaft oder sehr mangelhaft bei einem Test abgeschlossen. Vor allem, weil sie extrem schmutzig oder ganz geschlossen waren.
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7: Seit 10 Jahren ist hier auf dem Fliegerhorst der Bundeswehr kein Flugzeug mehr gestartet. Eigentlich sollte der Standort langfristig aufgegeben werden. Doch die Pläne sind jetzt vom Tisch. Künftig soll hier ein Luftwaffen-Ausbildungsbataillon für zahlreiche Wehrpflichtige entstehen. Aus Fürstenfeldbruck, Felix Köckel, 089 Kult.
5: Immer aktuell informiert, das waren die 089 Kult-Nachrichten.
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8: Aktuell habt ihr freie Fahrt.
3: Das Blitzer-Update.
8: Unter anderem in Sendling die Albert-Rosshaupter-Straße auswärts und in Planegg die Amtmannstraße. Gute Fahrt.
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9: Ihr könnt auch Johnny zu mir sagen. Und Johnny Hates Jazz habe ich jetzt für euch im Gepäck zum Start in diesen Dienstag. Guten Morgen. 089.

0: So klingt der Dienstag mit den größten Kulthits von den 80ern bis heute. Ich bin Johannes Boos.
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0: Im Lucky Punch Comedy Club heißt es Bühne frei für Stand-Up-Comedy. 4 bis 5 Comedians präsentieren ihre stärksten Nummern. Die Besetzung bleibt meist eine Überraschung. 20 Uhr der Beginn.
1: Tipp 2.
0: In der Kulturwerkstatt am Olchinger Mühlbach stellt Elijah Presley seine Autobiografie vor. Die heißt Anderssein ist eine Superkraft. Der Musiker und Autor spricht über seinen Lebensweg und sein Buch. 19 Uhr geht's los.
1: Tipp 3.
0: In der Seidelvilla gibt's Jazz. Das Felix-Hauptmann-Trio stellt das neue Programm Percussion 3 vor. 20 Uhr geht's los.
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In the summertime when the weather is hot. 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Und natürlich Münchens ganz eigener Welthit Mambo No. 5 von

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7: Ab heute mit einem Höhentief schwüler und gewittriger. Heute Sonne und Wolken gemixt, bis zu 29 Grad gibt's in der Spitze. Dazu kann's aber teilweise dann immer wieder kräftig krachen. Am Nachmittag dann auch teilweise Starkregen möglich. Der Wettertrend für München und Umgebung, auch der Rest der Woche bleibt dann wechselhaft. Immer wieder Gewitter und Schauer dazwischen. Es bleibt aber sommerlich warm.
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9: Obacht auf der A9 Richtung München zwischen Allershausen und Kreuzneufahren. Da liegt ein Reifen auf der Fahrbahn.
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9: Unter anderem in Berg am Laim die Kreilerstraße einwärts und im Landkreis Dachau in Röhrmoos die Schönbrunner Straße. Gute Fahrt.
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11: Der Song Faith von George Michael und Whitney Houston mit I Will Always Love You. Das sind zwei der größten Kulthits von den 80ern bis heute. Jetzt bei mir. Guten Morgen.
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1: 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Wie unsere Kulthits, die Super Mario Videospiele, sie sind einfach Kult. Guten Morgen auf 089 Kult. Jetzt zieht aber Nintendo bei Mario Kart Tour den Stecker. Das ist ein iPhone-Spiel, das soll nur noch bis Ende September spielbar bleiben. Danach wird der Service eingestellt. Eine Offline-Version ist nach Angaben des Unternehmens nicht geplant. Auf dem iPhone also künftig ein Kultspiel weniger. Was es weiterhin gibt, das sind die größten Kulthits in unserer 089 Kult App. Guten Morgen am Dienstag.

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7: Mit einem Höhentief wird es jetzt schwüler und gewittriger. Heute Sonne und Wolken gemixt, bis zu 29 Grad. Dazu Gewittergefahr. Vor allem am Nachmittag kann es teilweise kräftig krachen, teils auch mit Starkregen. Und der Wettertrend für München und der Umgebung, auch der Rest der Woche bleibt wechselhaft. Immer wieder Gewitter und Schauer, es bleibt aber warm.
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8: Mit Nicolas Pinkanell, guten Morgen. Dieses Thema sorgt in den letzten Wochen immer wieder für Aufregung hier in der Stadt. 089 Kult München Reporterin Julia Kafka. Der Stadtrat stimmt heute über die Erhöhung der Kita-Gebühren ab.
9: Richtig, denn München muss sparen, heißt es. Der kostenlose Kindergarten soll damit gestrichen werden. Somit werden in Zukunft für einen Kindergartenplatz 150 Euro fällig. Für einen Krippenplatz bis zu 315 Euro. Familien, die weniger als 50.000 Euro Jahreseinkommen haben, müssen aber weiterhin nichts zahlen. Folgen die Stadträte dem Entwurf aus dem Bildungsreferat, könnte der Haushalt mehr als 34 Millionen Euro sparen.
8: Sollen Geschäfte auch sonntags regulär öffnen dürfen? Darüber wird gerade viel diskutiert. Jetzt hat sich auch der Chef der Deutschen Industrie- und Handelskammer dafür ausgesprochen. In Zeiten des Rund-um-die-Uhr-Onlinehandels sei das Ladenschlussgesetz ein Relikt. Der Bayerische Handelsverband hatte sich zuvor schon auf Anfrage gegen Sonntagsöffnungen ausgesprochen. Immer mehr Händler bieten ihre Waren ohnehin auch online an. Das könnte auch Auswirkungen auf unsere Spritpreise haben. US-Präsident Trump will künftig Geld für die USA kassieren, wenn Schiffe durch die Straße von Hormuz fahren. Die Gebühr falle aus Fairnessgründen für die Sicherung der wichtigen Meeresenge an, sagt Trump. Währenddessen haben die USA in der Nacht erneut den Iran angegriffen. Die Ölpreise sind gestern um über 9% gestiegen.
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10: Einer der beliebtesten Radwege Münchens steht jetzt auf dem Prüfstand, der Isar-Radweg zwischen Brudermühlbrücke und Tierpark. Immer mehr Radfahrer melden dort gefährliche Situationen. Deshalb soll die Polizei die Strecke im Auftrag der Stadt überprüfen. Aus Thalkirchen, Andreas Werner, 089 Kult.
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11: Auf dem mittleren Ring, da stockt's auf der Landshuter Allee Richtung Donnersberger Brücke. Grund sind Bauarbeiten. Ihr braucht aktuell 11 Minuten länger, Tendenz steigend.
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11: Unter anderem in Mosach die Max-Born-Straße einwärts und auch in Ebersberg die Münchner Straße. Gute Fahrt.
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12: Ihr könnt in dieser Viertelstunde mal ganz genau auf Bananarama und auf Shakespeare's Sister achten. Fällt euch da vielleicht was auf? Die Sängerin Siobhan Fahy hat nämlich bei beiden Projekten mitgemacht. Shakespeare's Sister jetzt zum Start in diesem Dienstag bei mir. Kurz nach 7, hallo? 089.

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Im Lucky Punch Comedy Club heißt es heute Abend. Bühne frei für Stand-Up-Comedy. Da sind 4 bis 5 Comedians zu Gast. Die präsentieren ihre stärksten Nummern. Wer genau mitmacht, das bleibt eine Überraschung bis zur letzten Minute. 20 Uhr der Beginn. Lustig wird's heute außerdem im Schlachthof. Das Fast-Food-Theater macht ja Impro-Theater seit mehr als 30 Jahren bei uns in der Stadt. Heute Abend läuft das Programm Best of Life und auch da führen natürlich Zuschauende Regie. 20 Uhr geht's los. 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

Wir sind 089 Puls und wir haben nicht nur die größten Kulthits von den 80ern bis heute, sondern auch ganz besondere Sommerkulthits bei uns im Programm, wie zum Beispiel diese Nummer am Dienstagmorgen. Hier sind Culture Club und Cover Comedian.

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6: Ab heute mit einem Höhentief schwüler und gewittriger. Heute Sonne und Wolken gemixt, bis zu 29 Grad gibt's in der Spitze. Dazu kann es aber teilweise dann immer wieder kräftig krachen. Am Nachmittag dann auch teilweise Starkregen möglich. Der Wettertrend für München und Umgebung, auch der Rest der Woche, bleibt dann wechselhaft. Immer wieder Gewitter und Schauer dazwischen. Es bleibt aber sommerlich warm.
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8: Auf der A94 Richtung München, da staut es sich zwischen Hohenlinden und Markt Schwaben. Da braucht ihr 14 Minuten länger. Außerdem Baustellenstau auf dem Mittleren Ring, plant auf der Landshuter Allee Richtung Donnersberger Brücke 23 Minuten mehr ein. Und auf der Umfahrung vom Luise-Kieselbach-Tunnel, da stockt's. 12 Minuten kommen aktuell hier on top.
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8: Unter anderem in Thalkirchen die Plinganser Straße auswärts und im Landkreis Erding in Paarstetten die Erdinger Straße. Gute Fahrt.
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Die 90er, sie sind einfach mein persönliches Lieblingsjahrzehnt in der Musik, weil es eben so unendlich viele grandiose Songs gegeben hat. Wie diese Nummer hier von Sophie B. Hawkins zum Beispiel. Damn, I wish I was your lover, hier auf 089 Kult. Ich bin Johannes Boos und auch das hier ist eine Perle der 90er. Deep Blue Something und Breakfast at Tiffany's.

Heute ist nicht irgendein Dienstag, heute ist der 14. Juli. Jawohl, und das ist Nationalfeiertag bei unseren Nachbarn in Frankreich und damit Bonjour auf 089 Kult. Beste Gelegenheit, also heute mal französisch essen zu gehen. Gibt ja viele gute Restaurants in der Stadt, zum Beispiel das Le Stolberg in der Altstadt, elegant, aber entspannt. Oder das Les Deux, ebenfalls in der City, ist eine Mischung aus Brasserie und Gourmet-Restaurant. Oder auch das Petit Fritz in Schwabing. Guten Appetit, wir sind 089 Kult.

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9: Mit einem Höhentief wird es jetzt schwüler und gewittriger. Heute Sonne und Wolken gemixt bis zu 29 Grad. Dazu Gewittergefahr. Vor allem am Nachmittag kann es teilweise kräftig krachen, teils auch mit Starkregen. Und der Wettertrend für München und der Umgebung, auch der Rest der Woche bleibt wechselhaft. Immer wieder Gewitter und Schauer. Es bleibt aber warm.
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10: Mit Nicolas Pinkanell, guten Morgen. Für viele Münchner Familien fällt heute eine wichtige Entscheidung. 089 Kult München Reporterin Julia Kafka. Die Kita-Gebühren sollen teils um über 35% steigen. Heute stimmt der Stadtrat darüber ab.
11: Klar ist auf jeden Fall schon jetzt, es wird teurer. Die Stadt will die Beiträge ab September nächsten Jahres schrittweise anheben, um ihren Haushalt zu entlasten. Je nach Einkommen und Betreuungszeit könnten für einen Kindergartenplatz in Zukunft bis zu 150 Euro im Monat fällig werden. Für einen Krippenplatz bis zu um die 315 Euro. Die Entscheidung trifft der Stadtrat im Laufe des Tages.
10: Die Diskussion um Ladenöffnungen auch am Sonntag geht weiter. Jetzt spricht sich auch der Präsident der Deutschen Industrie- und Handelskammer dafür aus. Er meint, das Ladenschlussgesetz sei ein Relikt der Vergangenheit. Online könne man ja auch rund um die Uhr einkaufen. Der Bayerische Handelsverband entgegnet allerdings, deswegen bauen sich immer mehr Händler ein zweites Standbein mit einem Onlineshop auf. Wer auf der Autobahn dringend eine Toilette sucht, hat oft keine Wahl. Immer wieder bleibt nur der Stopp an einem Rastplatz mit WC-Häuschen. Was sich viele Autofahrer denken, hat der ADAC jetzt bestätigt. Fast 2/3 der Toilettenanlagen in Deutschland haben mangelhaft oder sehr mangelhaft bei einem Test abgeschlossen. Vor allem, weil sie extrem schmutzig oder ganz geschlossen waren.
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12: Seit 10 Jahren ist hier auf dem Fliegerhorst der Bundeswehr kein Flugzeug mehr gestartet. Eigentlich sollte der Standort langfristig aufgegeben werden. Doch die Pläne sind jetzt vom Tisch. Künftig soll hier ein Luftwaffen-Ausbildungsbataillon für zahlreiche Wehrpflichtige entstehen. Aus Fürstenfeldbruck, Felix Köckel, 089 Kult.
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13: Auf der A94 Richtung München staute sich weiter zwischen Paarstetten und Markt Schwaben. 18 Minuten kommen hier on top. Und auf dem Mittleren Ring nach wie vor Stau auf der Landshuter Allee Richtung Donnersberger Brücke. Da braucht ihr aktuell 42 Minuten länger.
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13: Unter anderem in Aubing auf der Wiesenfelser Straße auswärts und auch im Landkreis Dachau in Karlsfeld im Schwarzgrabenweg. Gute Fahrt.
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14: Mit Kim Wilde und U2 gibt's zwei legendäre 80er jetzt, kurz nach 8.

0: So klingt der Dienstag mit den größten Kulthits von den 80ern bis heute. Ich bin Johannes Boos.
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0: Im Lucky Punch Comedy Club heißt es: Bühne frei für Stand-Up-Comedy. 4 bis 5 Comedians präsentieren ihre stärksten Nummern. Die Besetzung bleibt meist eine Überraschung. 20 Uhr der Beginn.
1: Tipp 2.
0: In der Kulturwerkstatt am Olchinger Mühlbach stellt Elijah Presley seine Autobiografie vor. Die heißt: Anderssein ist eine Superkraft. Der Musiker und Autor spricht über seinen Lebensweg und sein Buch. 19 Uhr geht's los.
1: Tipp 3.
0: In der Seidel-Villa gibt's Jazz. Das Felix-Hauptmann-Trio stellt das neue Programm Percussion 3 vor. 20 Uhr geht's los.
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Und wir freuen uns natürlich immer riesig, wenn ihr uns neu entdeckt. Zum Beispiel hat das auch Michi aus Neuperlach getan. Der ist neu mit dabei. In der 089 Kult Community hat er uns über Insta geschrieben. Auf dich, Michi, der nächste Kulthit. Hier ist einer der größten von den 80ern bis heute. Die Bangles und Manic Monday.

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7: Ab heute mit einem Höhentief schwüler und gewittriger. Heute Sonne und Wolken gemixt, bis zu 29 Grad gibt es in der Spitze. Dazu kann es aber teilweise dann immer wieder kräftig krachen. Am Nachmittag dann auch teilweise Starkregen möglich. Der Wettertrend für München und Umgebung, auch der Rest der Woche bleibt dann wechselhaft. Immer wieder Gewitter und Schauer dazwischen. Es bleibt aber sommerlich warm.
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9: Nach wie vor Stau auf der A94 Richtung München zwischen Paarstetten und Markt Schwaben. Aktuell sind es da 17 Minuten plus. Und auf dem Mittleren Ring Baustellenstau auf der Landshuter Allee Richtung Donnersberger Brücke. 39 Minuten kommen hier on top.
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9: Mit dabei unter Menzing die Waldhornstraße einwärts und in Starnberg die Hahnfelder Straße. Gute Fahrt.
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unsere Kulthits, die Super Mario Videospiele. Sie sind einfach Kult. Guten Morgen auf 089 Kult. Jetzt zieht aber Nintendo bei Mario Kart Tour den Stecker. Das ist ein iPhone-Spiel. Das soll nur noch bis Ende September spielbar bleiben. Danach wird der Service eingestellt. Eine Offline-Version ist nach Angaben des Unternehmens nicht geplant. Auf dem iPhone also künftig ein Kultspiel weniger. Was es weiterhin gibt, das sind die größten Kulthits in unserer 089 Kult-App. Guten Morgen am Dienstag.

uns sind die größten Kulthits von den 80ern bis heute zu Hause. Wir sind 089 Kult. Ich bin Johannes Boos. Guten Morgen am Dienstag. Wir spielen nicht nur die größten Kulthits, sondern auch ganz besondere Sommerkulthits. Wie zum Beispiel diese Nummer hier von Man at Work Down Under.

Guten Morgen, auf geht's in den Dienstag mit den größten Kulthits von den 80ern bis heute. Hier ist 089 Kult.

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12: Mit einem Höhentief wird es jetzt schwüler und gewittriger. Heute Sonne und Wolken gemixt bis zu 29 Grad. Dazu Gewittergefahr. Vor allem am Nachmittag kann es teilweise kräftig krachen, teils auch mit Starkregen. Und der Wettertrend für München und der Umgebung, auch der Rest der Woche bleibt wechselhaft. Immer wieder Gewitter und Schauer, es bleibt aber warm.
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13: Mit Nicolas Pinkernell, guten Morgen. Dieses Thema sorgt in den letzten Wochen immer wieder für Aufregung hier in der Stadt. 089 Kult München Reporterin Julia Kafka. Der Stadtrat stimmt heute über die Erhöhung der Kita-Gebühren ab.
14: Richtig, denn München muss sparen, heißt es. Der kostenlose Kindergarten soll damit gestrichen werden. Somit werden in Zukunft für einen Kindergartenplatz 150 Euro fällig. Für einen Krippenplatz bis zu 315 Euro. Familien, die weniger als 50.000 Euro Jahreseinkommen haben, müssen aber weiterhin nichts zahlen. Folgen die Stadträte dem Entwurf aus dem Bildungsreferat, könnte der Haushalt mehr als 34 Millionen Euro sparen.
13: Sollen Geschäfte auch sonntags regulär öffnen dürfen? Darüber wird gerade viel diskutiert. Jetzt hat sich auch der Chef der Deutschen Industrie- und Handelskammer dafür ausgesprochen. In Zeiten des rund um die Uhr Onlinehandels sei das Ladenschlussgesetz ein Relikt. Der Bayerische Handelsverband hatte sich zuvor schon auf Anfrage gegen Sonntagsöffnungen ausgesprochen. Immer mehr Händler bieten ihre Waren ohnehin auch online an. Das könnte auch Auswirkungen auf unsere Spritpreise haben. US-Präsident Trump will künftig Geld für die USA kassieren, wenn Schiffe durch die Straße von Hormuz fahren. Die Gebühr falle aus Fairnessgründen für die Sicherung der wichtigen Meeresenge an, sagt Trump. Währenddessen haben die USA in der Nacht erneut den Iran angegriffen. Die Ölpreise sind gestern um über 9% gestiegen.
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15: Einer der beliebtesten Radwege Münchens steht jetzt auf dem Prüfstand, der Isar-Radweg zwischen Brudermühlbrücke und Tierpark. Immer mehr Radfahrer melden dort gefährliche Situationen. Deshalb soll die Polizei die Strecke im Auftrag der Stadt überprüfen. Aus Thalkirchen, Andreas Werner, 089 Kult.
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16: Weiter Obacht auf der A9 Richtung München nach dem Unfall Höhe Allershausen. Außerdem einiges los auf dem Mittleren Ring. Plant auf der Landshuter Allee Richtung Donnersberger Brücke 32 Minuten mehr ein. Und es staut sich auf der Umfahrung vom Luise-Kieselbach-Tunnel. Hier kommen 17 Minuten on top.
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16: Unter anderem in Fürstenried auf der Neurieder Straße einwärts und in Aing auf der Holzkirchener Straße. Gute Fahrt.
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13: Und mit vier Perlen aus den 80ern für euren Dienstagvormittag. Los geht's mit Black.

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Im Lucky Punch Comedy Club heißt es heute Abend. Bühne frei für Stand-Up-Comedy. Da sind 4 bis 5 Comedians zu Gast. Die präsentieren ihre stärksten Nummern. Wer genau mitmacht, das bleibt eine Überraschung bis zur letzten Minute. 20 Uhr der Beginn. Lustig wird's heute außerdem im Schlachthof. Das Fast-Food-Theater macht ja Impro-Theater seit mehr als 30 Jahren bei uns in der Stadt. Heute Abend läuft das Programm Best of Life und auch da führen natürlich Zuschauende Regie. 20 Uhr geht's los. Wir sind 089.

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7: Ab heute mit einem Höhentief schwüler und gewittriger. Heute Sonne und Wolken gemixt, bis zu 29 Grad gibt's in der Spitze. Dazu kann es aber teilweise dann immer wieder kräftig krachen. Am Nachmittag dann auch teilweise Starkregen möglich. Der Wettertrend für München und Umgebung, auch der Rest der Woche bleibt dann wechselhaft. Immer wieder Gewitter und Schauer dazwischen. Es bleibt aber sommerlich warm.
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9: Servus zu euch in die Autos. Auf der A99 der Westumfahrung Richtung Nürnberg staut es sich zwischen dem Kreuz West und Feldmoching. 24 Minuten kommen hier on top. Und nach wie vor Baustellenstau auf dem Mittleren Ring. Auf der Landshuter Allee braucht ihr Richtung Donnersberger Brücke 24 Minuten länger und plant für die Umfahrung vom Luise-Kieselbach-Tunnel 22 Minuten mehr Zeit ein.
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9: Geblitzt würdet ihr in der Lerchenau, Lerchenauer Straße auswärts und in Planegg in der Röntgenstraße. Gute Fahrt.
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10: Und ein ganz besonderer Sommerkulthit jetzt bei mir, nämlich Clocks. In einer ganz besonderen Version, nämlich der Rhythms del Mundo.

Heute ist nicht irgendein Dienstag, heute ist der 14. Juli. Jawohl, und das ist Nationalfeiertag bei unseren Nachbarn in Frankreich und damit Bonjour auf 089 Kult. Beste Gelegenheit, also heute mal französisch essen zu gehen. Gibt ja viele gute Restaurants in der Stadt, zum Beispiel das Le Stolberg in der Altstadt, elegant, aber entspannt. Oder das Les Deux ebenfalls in der City, ist eine Mischung aus Brasserie und Gourmet-Restaurant. Oder auch das Petit Fritz in Schwabing. Guten Appetit, wir sind 089 Kult.

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10: Mit einem Höhentief wird es jetzt schwüler und gewittriger. Heute Sonne und Wolken gemixt, bis zu 29 Grad. Dazu Gewittergefahr. Vor allem am Nachmittag kann es teilweise kräftig krachen, teils auch mit Starkregen. Und der Wettertrend für München und der Umgebung, auch der Rest der Woche bleibt wechselhaft. Immer wieder Gewitter und Schauer, es bleibt aber warm.
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11: Nicolas Pinkanel, grüß Gott. Die Rekordtemperaturen der letzten Wochen setzen nicht nur uns zu, auch die bayerische Wirtschaft schmilzt wortwörtlich dahin. Das zeigt eine neue Auswertung. Jeder Hitzetag kostet demnach rund 73 Millionen Euro. Grund ist, ab 30 Grad werden wir mit jedem Grad gut 3% weniger produktiv und auch weniger konzentriert, so eine Studie. Die Experten fordern deswegen jetzt von Hitzeländern zu lernen, also etwa früh mit der Arbeit anzufangen und eine lange Mittagspause zu machen. Der Stadtrat diskutiert aktuell über die Erhöhung der Kita-Gebühren. Die Stadt muss sparen und will deswegen etwa den kostenlosen Kindergarten für alle abschaffen. Außerdem sollen die Kosten für den Hort steigen sowie das Essensgeld in den Kitas. Der Stadtrat will heute über das Thema abstimmen. Ein Mikronährstoffkonzentrat, das die tägliche Basis unserer Gesundheit sein soll und 100 Euro pro Liter kostet. Dieses Getränk des Herstellers LaVita hat jetzt den Negativpreis Goldener Windbeutel für die dreisteste Werbelüge des Jahres bekommen. Die Verbraucherorganisation Foodwatch kritisiert, das Getränk besteht zu 70% nur aus Fruchtsaftkonzentrat mit ein paar zugesetzten Vitaminen.
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13: Grünwald gilt als einer der reichsten Orte Deutschlands. Umso überraschender ist eine neue Auswertung. Nach Taufkirchen gibt es hier im Landkreis die zweitmeisten überschuldeten Menschen. Bei ihnen reichen die Einnahmen nicht aus, um die Ausgaben zu decken. Aus Grünwald, Felix Köckel, 089 Kult.
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14: Servus zu euch in die Autos. Es staut sich aktuell auf der A99 der Westumfahrung Richtung Nürnberg ab dem Dreieck Allach. Ihr braucht 29 Minuten länger. Ein kaputtes Fahrzeug blockiert hier die linke Spur. Und Obacht bitte auf dem mittleren Ring. Im Leuchtenberg-Ring-Tunnel Richtung Ramersdorf liegen Plastikteile auf der Fahrbahn.
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14: Geblitzt werdet ihr in Neuaubing in der Wiesenfelser Straße auswärts und im Landkreis Ebersberg in Plining in der Landshuter Straße. Gute Fahrt.
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9: Ab heute mit einem Höhentief schwüler und gewittriger. Heute Sonne und Wolken gemixt, bis zu 29 Grad gibt es in der Spitze. Dazu kann es aber teilweise dann immer wieder kräftig krachen. Am Nachmittag dann auch teilweise Starkregen möglich. Der Wettertrend für München und Umgebung, auch der Rest der Woche, bleibt dann wechselhaft. Immer wieder Gewitter und Schauer dazwischen. Es bleibt aber sommerlich warm.
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11: Servus zu euch in die Autos. Es staut sich weiter auf der A99 der Westumfahrung Richtung Nürnberg ab dem Allacher Tunnel wegen eines kaputten Fahrzeugs auf der Fahrbahn. Deswegen staut es sich auch auf der Eschenrieder Spange. Ihr verliert insgesamt eine halbe Stunde.
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11: Geblitzt werdet ihr im Glockenbach in der Auenstraße und im Starnberg in der Hahnfelder Straße. Gute Fahrt.
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7: Mit einem Höhentief wird es jetzt schwüler und gewittriger. Heute Sonne und Wolken gemixt bis zu 29 Grad. Dazu Gewittergefahr. Vor allem am Nachmittag kann es teilweise kräftig krachen, teils auch mit Starkregen. Und der Wettertrend für München und der Umgebung, auch der Rest der Woche bleibt wechselhaft. Immer wieder Gewitter und Schauer, es bleibt aber warm.
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8: Mit Nicolas Pinkanell. Grüß Gott. 30 Grad. Tagsüber schwitzt man und auch nachts kühlt die Wohnung nicht gescheit runter. Das sorgt in der bayerischen Wirtschaft für einen Millionenschaden, zeigt eine neue Auswertung. Ab 30 Grad werden wir unter anderem unproduktiver und unkonzentrierter. Das wird auch von Grad zu Grad immer schlimmer. Die Wirtschaft hier in Bayern kostet das am Ende gut 73 Millionen Euro pro Tag, so die Auswertung. Eigentlich war der große Solarboom vorbei. Der Iran-Krieg und die Sparpläne der Bundesregierung haben jetzt allerdings einen neuen ausgelöst. Das zeigt eine neue Auswertung. Im ersten Halbjahr ist die Leistung durch neue Solaranlagen im Vergleich zum Vorjahreszeitraum um knapp 10% gestiegen. Wer auf der Autobahn dringend eine Toilette sucht, hat oft keine Wahl. Immer wieder bleibt nur der Stopp an einem Rastplatz mit WC-Häuschen. Was sich viele Autofahrer denken, hat der ADAC jetzt bestätigt. Fast 2/3 der Toilettenanlagen haben in einem neuen Test mangelhaft oder sehr mangelhaft abgeschlossen, vor allem weil sie extrem schmutzig oder ganz geschlossen waren.
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9: Eine Ausbildungsmesse im Riesenrad. Die gibt's heute und morgen hier im Werksviertel. Rund 3500 Schülerinnen und Schüler können dort verschiedene Berufe und Ausbildungsbetriebe kennenlernen. Und das bei toller Aussicht. Aus dem Werksviertel, Andreas Werner, 089 Kult.
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10: Servus zu euch in die Autos. Viel los auf dem Mittleren Ring und zwar auf der Donnersberger Brücke im Baustellenbereich. Da plant ihr bitte Richtung Sendling 25 Minuten mehr Zeit ein. Und Obacht dann noch auf der A96 Richtung München. Zwischen Gräfelfing und der Blumenau, da liegen Reifenteile auf der Fahrbahn.
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10: Geblitzt wird in Untersendling, in der Implerstraße einwärts und im Landkreis Ebersberg in Egmatingen in der Schlossstraße. Gute Fahrt.
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2: Servus zu euch in die Autos. Viel los auf dem Mittleren Ring und zwar auf der Donnersberger Brücke im Baustellenbereich. Da plant ihr bitte Richtung Sendling 25 Minuten mehr Zeit ein. Und obacht dann noch auf der A96 Richtung München. Zwischen Gräfelfing und der Blumenau, da liegen Reifenteile auf der Fahrbahn.
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2: Geblitzt wird in Untersendling in der Implerstraße einwärts und im Landkreis Ebersberg in Eckmatting in der Schlossstraße. Gute Fahrt.
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11: Mit einem Höhentief wird es jetzt schwüler und gewittriger. Heute Sonne und Wolken gemixt bis zu 29 Grad. Dazu Gewittergefahr. Vor allem am Nachmittag kann es teilweise kräftig krachen, teils auch mit Starkregen. Und der Wettertrend für München und der Umgebung, auch der Rest der Woche bleibt wechselhaft. Immer wieder Gewitter und Schauer, es bleibt aber warm.
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12: Mit Nicolas Pinkanell. Grüß Gott. Die Rekordtemperaturen der letzten Wochen setzen nicht nur uns zu, auch die bayerische Wirtschaft schmilzt wortwörtlich dahin. Das zeigt eine neue Auswertung. Jeder Hitzetag kostet demnach rund 73 Millionen Euro. Grund ist, ab 30 Grad werden wir mit jedem Grad gut 3% weniger produktiv und auch weniger konzentriert, so eine Studie. Die Experten fordern deswegen jetzt, von Hitzeländern zu lernen, also etwa früh mit der Arbeit anzufangen und eine lange Mittagspause zu machen. Der Stadtrat diskutiert aktuell über die Erhöhung der Kita-Gebühren. Die Stadt muss sparen und will deswegen etwa den kostenlosen Kindergarten für alle abschaffen. Außerdem sollen die Kosten für den Hort steigen sowie das Essensgeld in den Kitas. Der Stadtrat will heute über das Thema abstimmen. Ein Mikronährstoffkonzentrat, das die tägliche Basis unserer Gesundheit sein soll und 100 Euro pro Liter kostet. Dieses Getränk des Herstellers LaVita hat jetzt den Negativpreis Goldener Windbeutel für die dreisteste Werbelüge des Jahres bekommen. Die Verbraucherorganisation Foodwatch kritisiert, das Getränk besteht zu 70% nur aus Fruchtsaftkonzentrat mit ein paar zugesetzten Vitaminen.
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14: Grünwald gilt als einer der reichsten Orte Deutschlands. Umso überraschender ist eine neue Auswertung. Nach Taufkirchen gibt es hier im Landkreis die zweitmeisten überschuldeten Menschen. Bei ihnen reichen die Einnahmen nicht aus, um die Ausgaben zu decken. Aus Grünwald, Felix Köckel, 089 Kult.
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15: Servus zu euch in die Autos. Obacht bitte auf dem Effnerplatz in Bogenhausen. Da gab es einen Unfall mit einem Transporter. Aktuell sind hier auch Rettungskräfte im Einsatz und es stockt.
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15: Geblitzt werdet ihr in der Lerchenau, Lerchenauer Straße auswärts und in Hohenkirchen-Siegertsbrunn in der Karl-Orff-Straße. Gute Fahrt.
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5: Schwüle Luft, Sonne und bis zu 28 Grad. In der zweiten Tageshälfte kann sich hier und da auch mal ein Gewitter zusammenbrauen. Und der Wettertrend für München und Umgebung, der bringt spürbare Abkühlung. Morgen bleibt's wechselhaft und unbeständig bei vielen Wolken und kühleren 24 Grad.
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7: Servus zu euch in die Autos. Obacht bitte auf dem Effnerplatz in Bogenhausen. Da gab es einen Unfall mit einem Transporter. Aktuell sind hier auch Rettungskräfte im Einsatz und es stockt.
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7: Geblitzt werdet ihr in der Lerchenau, Lerchenauer Straße auswärts und in Hohenkirchen-Siegertsbrunn in der Karl-Orff-Straße. Gute Fahrt.
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7: Ihr merkt es selbst, es ist ein ziemlich drückender Julitag heute. In der Spitze gibt es schwülwarme 28 Grad und Sonne. Später kann es auch örtliche Gewitter geben. Und der Wettertrend für München und Umgebung, der zieht unbeständig mit. Morgen erwartet uns ein Mix aus Wolken, etwas Regen und maximal 24 Grad. Also eigentlich der perfekte Tag, um mal wieder ordentlich durchzulüften.
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8: Mit Nicolas Pinkanell. Grüß Gott. 30 Grad. Tagsüber schwitzt man und auch nachts kühlt die Wohnung nicht gescheit runter. Das sorgt in der bayerischen Wirtschaft für einen Millionenschaden, zeigt eine neue Auswertung. Ab 30 Grad werden wir unter anderem unproduktiver und unkonzentrierter. Das wird auch von Grad zu Grad immer schlimmer. Die Wirtschaft hier in Bayern kostet das am Ende gut 73 Millionen Euro pro Tag, so die Auswertung. Eigentlich war der große Solarboom vorbei. Der Iran-Krieg und die Sparpläne der Bundesregierung haben jetzt allerdings einen neuen ausgelöst. Das zeigt eine neue Auswertung. Im ersten Halbjahr ist die Leistung durch neue Solaranlagen im Vergleich zum Vorjahreszeitraum um knapp 10% gestiegen. Wer auf der Autobahn dringend eine Toilette sucht, hat oft keine Wahl. Immer wieder bleibt nur der Stopp an einem Rastplatz mit WC-Häuschen. Was sich viele Autofahrer denken, hat der ADAC jetzt bestätigt. Fast 2/3 der Toilettenanlagen haben in einem neuen Test mangelhaft oder sehr mangelhaft abgeschlossen, vor allem weil sie extrem schmutzig oder ganz geschlossen waren.
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9: Eine Ausbildungsmesse im Riesenrad. Die gibt's heute und morgen hier im Werksviertel. Rund 3500 Schülerinnen und Schüler können dort verschiedene Berufe und Ausbildungsbetriebe kennenlernen. Und das bei toller Aussicht. Aus dem Werksviertel, Andreas Werner, 089 Kult.
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10: Servus zu euch in die Autos. Baustellenstau und das ist auch der längste Stau der Stadt. Donnersberger Brücke in beide Richtungen wird ja gebaut, plus 20 Minuten. Ansonsten keine größeren Störungen.
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10: Geblitzt wird im Glockenbach in der Auenstraße und im Landkreis Dachau in Karlsfeld stehen sie in der Bayernwerkstraße. Gute Fahrt.
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7: Schwüle Luft, Sonne und bis zu 28 Grad. In der zweiten Tageshälfte kann sich hier und da auch mal ein Gewitter zusammenbrauen. Und der Wettertrend für München und Umgebung, der bringt spürbare Abkühlung. Morgen bleibt es wechselhaft und unbeständig bei vielen Wolken und kühleren 24 Grad.
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9: Servus Zeug in die Autos. Baustellenstau und das ist auch der längste Stau der Stadt. Donnersberger Brücke in beide Richtungen wird ja gebaut, plus 20 Minuten. Ansonsten keine größeren Störungen.
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9: Geblitzt wird im Glockenbach in der Auenstraße und im Landkreis Dachau in Karlsfeld stehen sie in der Bayernwerkstraße. Gute Fahrt.
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7: Ihr merkt es selbst, es ist ein ziemlich drückender Julitag heute. In der Spitze gibt es schwülwarme 28 Grad und Sonne. Später kann es auch örtliche Gewitter geben. Und der Wettertrend für München und Umgebung, der zieht unbeständig mit. Morgen erwartet uns ein Mix aus Wolken, etwas Regen und maximal 24 Grad. Also eigentlich der perfekte Tag, um mal wieder ordentlich durchzulüften.
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8: Mit Gregor Jose Moser. Grüß Gott. Knapp eine Woche nach der Messerattacke an einem Gymnasium in Schongau gibt es neue Erkenntnisse. Die Generalstaatsanwaltschaft München sieht Hinweise auf ein extremistisches Motiv. Mehr Details nennen die Behörden aufgrund der laufenden Ermittlungen noch nicht. Dem 16-jährigen Verdächtigen wird vorgeworfen, 13-jährige Mitschülerinnen mit einem Messer angegriffen zu haben. Vor genau 5 Jahren starben 185 Menschen, als unter anderem im Ahrtal in Rheinland-Pfalz Flüsse und Bäche über die Ufer traten. Diesem Unglück wird heute gedacht. Und viele spüren die Auswirkungen immer noch. Lea Matschulatz berichtet.
9: 5 Jahre nach dem Hochwasser ist längst noch nicht alles wieder aufgebaut. Weggespült wurden damals ja auch komplette Straßen, Sportplätze und Geschäfte. Von den Mitteln, die der Bund für den Wiederaufbau im Ahrtal und in der Region bereitstellt, sind bislang gut 6 Milliarden Euro ausgezahlt worden. Insgesamt liegt eine Summe von bis zu 30 Milliarden Euro bereit.
8: Bundesfamilienministerin Prien will den Unterhaltsvorschuss für Jugendliche nur noch bis zum 16. Geburtstag zahlen, weil gespart werden muss. Kritik an den Plänen kommt vom Kinderschutzbund. Bundesgeschäftsführer Grein sagte dem Redaktionsnetzwerk Deutschland, das würde die Chancenungleichheit noch weiter verschärfen. Billiger, schneller, gezielter. Das werden Propagandavideos durch künstliche Intelligenz. Und radikale Islamisten nutzen die KI-Tools, um mehr Jugendliche in Deutschland zu rekrutieren. Davor haben Experten bei einer Fachtagung gewarnt. Sie fordern deshalb unter anderem, dass deutsche Sicherheitsbehörden mehr im Netz ermitteln sollen. Die Münchner Ludwig-Maximilians-Universität hat jetzt einen Preisträger eines der renommiertesten internationalen Wissenschaftspreises in seinen Reihen. Der LMU-Präsident Matthias Tschöpp ist mit dem Bröhrmann Medical Innovation Award ausgezeichnet worden, dotiert mit 1 Million Euro. Bekommen hat er den für seine Forschung zur Stoffwechselmedizin. Diese hat maßgeblich zur Entwicklung der ersten Medikamente beigetragen, die Grundlage für die heutigen Abnehmspritzen waren.
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10: Servus zeichnen die Autos und Obacht bitte auf der A99 der Westumfahrung Richtung Lindau. Zwischen Ludwigsfeld und dem Allacher Tunnel ist ein LKW liegen geblieben auf der rechten Spur. Ansonsten ein bisschen Baustellenstau. Rund um die Donnersberger Brücke braucht ihr 15 Minuten länger.
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10: Geblitzt werdet ihr im Glockenbach in der Auenstraße und im Landkreis Starnberg in Pöcking am Buchenwald. Gute Fahrt. 089
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7: Schwüle Luft, Sonne und bis zu 28 Grad. In der zweiten Tageshälfte kann sich hier und da auch mal ein Gewitter zusammenbrauen. Und der Wettertrend für München und Umgebung, der bringt spürbare Abkühlung. Morgen bleibt es wechselhaft und unbeständig bei vielen Wolken und kühleren 24 Grad.
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9: Servus zu euch in die Autos und Obachtbedarf der A99 der Westumfahrung Richtung Lindau. Zwischen Ludwigsfeld und dem Allacher Tunnel ist ein LKW liegen geblieben auf der rechten Spur. Ansonsten ein bisschen Baustellenstau. Rund um die Donnersberger Brücke braucht ihr 15 Minuten länger.
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9: Geblitzt werdet ihr im Glockenbach in der Auenstraße und im Landkreis Starnberg in Pöcking am Buchenwald. Gute Fahrt.
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13: Ihr merkt es selbst, es ist ein ziemlich drückender Julitag heute. In der Spitze gibt es schwülwarme 28 Grad und Sonne. Später kann es auch örtliche Gewitter geben. Und der Wettertrend für München und Umgebung, der zieht unbeständig mit. Morgen erwartet uns ein Mix aus Wolken, etwas Regen und maximal 24 Grad. Also eigentlich der perfekte Tag, um mal wieder ordentlich durchzulüften.
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14: Mit Julia Kafka. Grüß Gott. Den Rasensprenger anwerfen oder schnell das Auto vor der Tür waschen. Das ist in München ab sofort verboten. Wegen der anhaltenden Trockenheit hat die Stadt strengere Regeln für den Wasserverbrauch beschlossen. Verboten sind unter anderem das Bewässern von Rasenflächen, das Befüllen privater Pools und das Waschen von Autos außerhalb gewerblicher Waschanlagen. Die Regelung gilt erst einmal bis zum 1. August. Bei Verstößen drohen Bußgelder von bis zu 50.000 Euro. Kostenlos in den Kindergarten. Das ist in München bald Geschichte. Der Stadtrat hat heute ein neues Gebührenmodell beschlossen, das ab September 2027 gilt. Familien zahlen je nach Einrichtung und Einkommen für das Kindergartenkind bis zu 175 Euro im Monat, für ein Krippenkind bis zu 330 Euro. Dazu kommen noch bis zu 140 Euro monatlich für Verpflegung. Die Einführung der neuen Gebühren erfolgt schrittweise. Einkaufen ist im Internet rund um die Uhr möglich, aber in den Läden herrscht an Sonntagen weiterhin gähnende Leere. Die Deutsche Industrie- und Handelskammer will das Ladenschutzgesetz kippen und fordert flexiblere Öffnungszeiten. Der Vorschlag lautet, Händler sollen selbst entscheiden können, ob sie sonntags öffnen oder nicht. Dafür müsste allerdings das Grundgesetz geändert werden.
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15: Eine Ausbildungsmesse im Riesenrad, die gibt's heute und morgen hier im Werksviertel. Rund 3500 Schülerinnen und Schüler können dort verschiedene Berufe und Ausbildungsbetriebe kennenlernen. Und das bei toller Aussicht. Aus dem Werksviertel Andreas Werner, 089 Kult.
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16: Servus zu euch in die Autos. Baustellenstau, eh klar, rund um die Donnersberger Brücke. Ihr braucht aktuell 30 Minuten länger, sonst keine größeren Störungen.
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16: Geblitzt werdet ihr im Glockenbach in der Auenstraße und im Landkreis Ebersberg in Plining in der Landshuter Straße. Gute Fahrt.
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9: Schwüle Luft, Sonne und bis zu 28 Grad. In der zweiten Tageshälfte kann sich hier und da auch mal ein Gewitter zusammenbrauen. Und der Wettertrend für München und Umgebung, der bringt spürbare Abkühlung. Morgen bleibt's wechselhaft und unbeständig bei vielen Wolken und kühleren 24 Grad.
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11: Servus, liebe Autofahrer. Wir haben gerade eine Sperrung mitten am Mittleren Ring nach einem Unfall. Und zwar zwischen der A9 und dem Biedersteiner Tunnel Richtung Bogenhausen. Rückstau geht auch schon bis zum Olympiapark. Und auch in der Gegenrichtung ist nur eine Spur offen, weil das Auto in die Mittelleitplanke gekracht ist. Der Rückstau hier geht bis zum Leuchtenbergring. Ansonsten Baustellen, Stau, Eklat rund um die Donnersberger Brücke. Da eine halbe Stunde mehr.
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11: Blitzer haben wir im Glockenbachviertel auf der Wittelsbacher Straße, in Hohenkirchen-Siegertsbrunn auf der Wächterhofstraße. Und wenn ihr noch was seht, gerne Bescheid sagen.
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9: Ihr merkt es selbst, es ist ein ziemlich drückender Julitag heute. In der Spitze gibt's schwülwarme 28 Grad und Sonne. Später kann es auch örtliche Gewitter geben. Und der Wettertrend für München und Umgebung, der zieht unbeständig mit. Morgen erwartet uns ein Mix aus Wolken, etwas Regen und maximal 24 Grad. Also eigentlich der perfekte Tag, um mal wieder ordentlich durchzulüften.
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9: Mit Julia Kafka. Grüß Gott. Wassersparen ist in München jetzt keine Bitte mehr, sondern Pflicht. Die Stadt hat die Regeln verschärft. Grund ist die anhaltende Trockenheit und der deutlich gestiegene Wasserverbrauch der letzten Tage. Unter anderem dürfen keine Planschbecken oder Pools mehr befüllt, Rasenflächen nicht mehr bewässert und Autos nur noch in Waschanlagen gewaschen werden. Die Regelung gilt erst einmal bis zum 1. August. Bei Verstößen drohen Bußgelder von bis zu 50.000 Euro. Die Gebühren für Kinderbetreuung in München steigen. Das hat der Stadtrat heute beschlossen. Damit ist der kostenlose Kindergarten in der Landeshauptstadt Geschichte. Ein Kindergartenplatz wird demnach künftig rund 175 Euro kosten. Ein Krippenplatz 330 Euro. Hinzu kommt Verpflegungsgeld von bis zu 140 Euro. Außerdem sollen die Gebühren bis 2030 jedes Jahr um 4% steigen. Nach der Messerattacke an einem Gymnasium in Schongau gibt es neue Erkenntnisse zum möglichen Motiv. Die Ermittler sehen Hinweise auf einen extremistischen Hintergrund, heißt es. Deshalb hat die Bayerische Zentrale zur Bekämpfung von Extremismus und Terrorismus die Ermittlungen gegen den 16-jährigen Tatverdächtigen übernommen. Bei dem Attentat wurden 2 Mädchen schwer verletzt.
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10: Offener Drogenhandel, Vermüllung, Lärm, Belästigung. Die Situation hier im Nussbaumpark sorgt vor allem bei Anwohnern und Ladenbesitzern weiter für Ärger. Zwar gibt es laut Polizei bereits immer wieder Schwerpunkteinsätze, aber trotzdem steigt die Zahl der Delikte. Ende Juli soll sich der Kreisverwaltungsausschuss mit einem neuen Maßnahmenpaket für den Park befassen. Aus der Ludwigsvorstadt, Felix Köckel, Gong 96.3.
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11: Servus, liebe Autofahrer, und wir haben das Update vom Mittleren Ring. Die Sperrung zwischen Biedersteiner Tunnel und Bogenhausen nach dem Unfall ist aufgehoben. Trotzdem noch massiver Stau in beide Richtungen zwischen Olympiapark und Bogenhausen. Insgesamt jeweils eine halbe Stunde plus. Ansonsten Baustellenstau an der Donnersberger Brücke. Eh klar, da sind es 25 Minuten.
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11: Blitzer haben wir in Sendling auf der Implerstraße, in Garching auf der Schleißheimer und im Landkreis Freising in Halberg-Moos am Utschnaderweg.
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5: Schwüle Luft, Sonne und bis zu 28 Grad. In der zweiten Tageshälfte kann sich hier und da auch mal ein Gewitter zusammenbrauen. Und der Wettertrend für München und Umgebung, der bringt spürbare Abkühlung. Morgen bleibt es wechselhaft und unbeständig bei vielen Wolken und kühleren 24 Grad.
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7: Servus, liebe Autofahrer. Weiterhin massiver Stau nach dem Unfall auf dem Mittleren Ring. Zwischen dem Olympiapark und dem Englischen Garten über eine halbe Stunde plus. Und in der Gegenrichtung zwischen Leuchtenbergring und dem Englischen Garten auch immer noch 20 Minuten, weil da ein Auto durch die Mittelleitplanke gereist ist. Ansonsten haben wir natürlich Baustellenchaos rund um die Donnersberger Brücke Richtung Süden. Da eine halbe Stunde mehr.
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7: Blitzer habt ihr uns gemeldet in Sendling auf der Hansastraße, auf der Flughafentangente bei Erding und im Landkreis Ebersberg im Markt Schwaben auf der Herzog-Ludwig-Straße.
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6: Ihr merkt es selbst, es ist ein ziemlich drückender Julitag heute. In der Spitze gibt's schwülwarme 28 Grad und Sonne. Später kann es auch örtliche Gewitter geben. Und der Wettertrend für München und Umgebung, der zieht unbeständig mit. Morgen erwartet uns ein Mix aus Wolken, etwas Regen und maximal 24 Grad. Also eigentlich der perfekte Tag, um mal wieder ordentlich durchzulüften.
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7: Mit Gregor Jose Moser. Grüß Gott. Zuwanderung stabilisiert den deutschen Arbeitsmarkt. Das zeigen neue Zahlen der Bundesagentur für Arbeit. Fast die Hälfte des Beschäftigungswachstums seit 2014 kam von ausländischen Arbeitskräften, ein Drittel davon aus den wichtigsten Asylherkunftsländern. Trotzdem wird die Zahl der potenziell Erwerbstätigen dieses Jahr erstmals um rund 40.000 sinken. Viele Babyboomer gehen nämlich in Rente. Bundespräsident Steinmeier hat das Engagement tausender Menschen beim Wiederaufbau nach der Ahrtalflut gelobt. Die Katastrophe jährt sich heute zum 5. Mal. Zu diesem Anlass besuchte er die Region und nahm unter anderem an einer Ausstellungseröffnung teil. Steinmeier erinnerte zudem an die mehr als 180 Todesopfer sowie ihre Angehörigen. Diverse Zierbrunnen hat die Stadt München schon abgeschaltet zum Wassersparen. Weil es schon eine ganze Zeit nicht mehr anständig geregnet hat, verschärft München jetzt die Regeln zum Wasserverbrauch. Dominik Schweiger berichtet.
8: Die Stadt München hat eine Allgemeinverfügung zur Wassernutzung erlassen. Ab sofort dürfen unter anderem private Pools nicht mehr befüllt, Rasen tagsüber nicht mehr bewässert und Autos außerhalb von Waschanlagen nicht mehr gewaschen werden. Hintergrund ist der wegen Hitze und Trockenheit stark gestiegene Wasserverbrauch. Die Regeln gelten zunächst bis zum 1. August. Verstöße können mit Bußgeldern geahndet werden.
7: Während zum Beispiel in Bayern oder Baden-Württemberg noch nicht mal die Sommerferien begonnen haben, startet das neue Schuljahr etwa in Sachsen und Sachsen-Anhalt schon im kommenden August. Das heißt auch, Schulmaterialien müssen wieder gekauft werden. Für Familien wird das diesen Sommer nicht übermäßig teuer, beruhigt das Statistische Bundesamt. Schul- und Lehrbücher kosten demnach rund 2,3% mehr als letztes Jahr. Immer mehr junge Menschen verweigern den neuen Wehrdienst. Bis Ende Juni sind beim Bundesamt für Familie und zivilgesellschaftliche Aufgaben fast 5.900 entsprechende Anträge eingegangen. Das sind jetzt schon deutlich mehr als im gesamten vergangenen Jahr.
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9: Weiterhin massiver Stau nach dem Unfall auf dem Mittleren Ring zwischen Olympiapark und dem Englischen Garten eine halbe Stunde plus und in der Gegenrichtung ab dem Richard-Strauss-Tunnel 20 Minuten mehr. Sonst Baustellenstau rund um die Donnersberger Brücke mit 25 Minuten und der normale Feierabendverkehr on top.
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9: Blitzer haben wir in Neuried auf der Gautinger Straße, in Waldperlach auf der Adingau-Straße und im Landkreis Ebersberg in Plining auf der Landshuter. 089
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8: Schwüle Luft, Sonne und bis zu 28 Grad. In der zweiten Tageshälfte kann sich hier und da auch mal ein Gewitter zusammenbrauen. Und der Wettertrend für München und Umgebung, der bringt spürbare Abkühlung. Morgen bleibt es wechselhaft und unbeständig bei vielen Wolken und kühleren 24 Grad.
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9: Weiterhin massiver Stau nach dem Unfall auf dem Mittleren Ring zwischen Olympiapark und dem Englischen Garten eine halbe Stunde plus und in der Gegenrichtung ab dem Richard-Strauss-Tunnel 20 Minuten mehr. Sonst Baustellenstau rund um die Donnersberger Brücke mit 25 Minuten und der normale Feierabendverkehr on top.
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9: Blitzer haben wir in Neuried auf der Gautinger Straße, in Walperlach auf der Adingau Straße und im Landkreis Ebersberg in Plining auf der Landshuter.
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10: Ihr merkt es selbst, es ist ein ziemlich drückender Julitag heute. In der Spitze gibt's schwülwarme 28 Grad und Sonne. Später kann es auch örtliche Gewitter geben. Und der Wettertrend für München und Umgebung, der zieht unbeständig mit. Morgen erwartet uns ein Mix aus Wolken, etwas Regen und maximal 24 Grad. Also eigentlich der perfekte Tag, um mal wieder ordentlich durchzulüften.
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11: Mit Gregor Jusse Moser. Guten Abend. Die Flut im Ahrtal vor 5 Jahren mit 185 Toten sei eine unmissverständliche Warnung gewesen. Das sagte Bundespräsident Steinmeier bei einer Gedenkstunde anlässlich der Katastrophe, die sich heute jährt. Deutschland sei weder beim Kampf gegen den Klimawandel noch beim Schutz vor Extremwetter da, wo es sein müsste. Außerdem würdigte Steinmeier die Solidarität nach der Katastrophe und dankte den tausenden Freiwilligen. Einkaufen ist im Internet rund um die Uhr möglich, aber in den Läden herrscht an Sonntagen weiterhin gähnende Leere. Die Deutsche Industrie- und Handelskammer fordert, Händler sollten selbst entscheiden können, ob sie sonntags öffnen möchten oder nicht. Bisher will die Bundesregierung nur für Bäckereien, Konditoreien und Bibliotheken längere Öffnungszeiten ermöglichen. Die SPD will Schlupflöcher bei der Erbschaftssteuer schließen. Generalsekretär Klüssendorf hat im Interview mit NTV angekündigt, noch in diesem Jahr mit dem Koalitionspartner darüber verhandeln zu wollen. Konkret geht es um große Vermögen ab 26 Millionen Euro, die nahezu steuerfrei vererbt werden können. Der Frankenwein ist weit über Deutschlands Grenzen hinaus berühmt und beliebt. Nun erhalten Frankens Winzer ab dem nächsten Jahr deutlich mehr Geld für Steillagen, satte 50% mehr. Der Grund, in den Terrassen hängen geht nichts mit Maschinen. Die Winzer müssen alles per Hand machen. Statt 4.000 gibt's dann 6.000 € pro Hektar. Bei der Fußball-Weltmeisterschaft steht das erste Halbfinale an. Um 21 Uhr trifft Frankreich auf Europameister Spanien. Moritz Einzel berichtet.
12: Die Spanier haben sich mit maschineller Präzision in die Runde der letzten 4 gespielt. Superstar Lamine Yamal hatte noch nicht seine ganz großen Momente, aber Spanien funktioniert als Kollektiv und will erstmals seit dem Titel 2010 wieder ins WM-Finale. Frankreich könnte zum 3. Mal in Folge ins größte aller Endspiele einziehen, getragen vom oft genug magischen Offensivtrio Michael Olise, Ousmane Dembélé und natürlich Kylian Mbappé.
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13: Servus, liebe Autofahrer. Immer noch super viel los auf dem Mittleren Ring nach einem Unfall heute Nachmittag. 20 Minuten zwischen A9 und dem Englischen Garten. Inzwischen ist es aber schneller, wenn ihr einfach drauf bleibt, weil die ganzen Alternativen, Leopoldstraße, Frankfurter Ring und so weiter, sind auch super voll. Ansonsten Baustellenstau bei der Donnersberger Brücke, natürlich auch hier 20 Minuten.
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13: Geblitzt wird in Thalkirchen auf der Schäftlandstraße, A96 Richtung Lindau bei Gilching und im Planeck steht einer auf der Jörg-Tömlinger Straße. 089
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5: Schwüle Luft, Sonne und bis zu 28 Grad. In der zweiten Tageshälfte kann sich hier und da auch mal ein Gewitter zusammenbrauen. Und der Wettertrend für München und Umgebung, der bringt spürbare Abkühlung. Morgen bleibt es wechselhaft und unbeständig bei vielen Wolken und kühleren 24 Grad.
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7: Servus, liebe Autofahrer. Immer noch super viel los auf dem Mittleren Ring nach einem Unfall heute Nachmittag. 20 Minuten zwischen A9 und dem Englischen Garten. Inzwischen ist es aber schneller, wenn ihr einfach drauf bleibt, weil die ganzen Alternativen, Leopoldstraße, Frankfurter Ring und so weiter, sind auch super voll. Ansonsten Baustellenstau bei der Donnersberger Brücke, natürlich auch hier 20 Minuten.
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7: Geblitzt wird in Thalkirchen auf der Schäftlandstraße, A96 Richtung Lindau bei Gilching und im Plan Eck steht einer auf der Jörg-Thömlinger Straße.
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8: Ihr merkt es selbst, es ist ein ziemlich drückender Julitag heute. In der Spitze gibt's schwülwarme 28 Grad und Sonne. Später kann es auch örtliche Gewitter geben. Und der Wettertrend für München und Umgebung, der zieht unbeständig mit. Morgen erwartet uns ein Mix aus Wolken, etwas Regen und maximal 24 Grad. Also eigentlich der perfekte Tag, um mal wieder ordentlich durchzulüften.
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9: Mit Stefan Schütz. Guten Abend. Bundespräsident Steinmeier hat den Einsatz tausender Menschen beim Wiederaufbau nach der Ahrtalflut gelobt. Am 5. Jahrestag besucht auch Kanzler Merz die Region. Sabine Koppers.
10: Merz will sich hier auf einer städtischen Baustelle über den Stand des Wiederaufbaus informieren und dabei will er sich auch mit jungen Ehrenamtlichen aus dem Ahrtal und Gewerbetreibenden unterhalten. Anschließend wird er dann auch noch bei der öffentlichen Gedenkfeier auf dem Marktplatz in Ahrweiler sprechen. Hier hoffen viele Menschen aus dem Ahrtal auf eine Entschuldigung für das, was passiert ist. Ob Merz dazu etwas sagen wird, bleibt aber abzuwarten.
9: Immer weniger Menschen wollen ihren Wehrdienst leisten. Bis Ende Juni sind beim Bundesamt für Familie und zivilgesellschaftliche Aufgaben fast 5.900 Anträge eingegangen, in denen der Kriegsdienst verweigert wird. Das sind jetzt schon deutlich mehr als im gesamten vergangenen Jahr. Der neue Wehrdienst ist freiwillig, die Wehrpflicht ist seit Jahren ausgesetzt. Der Frankenwein ist weit über Deutschlands Grenzen berühmt und beliebt. Damit das so bleibt, erhalten Frankens Winzer ab dem nächsten Jahr deutlich mehr Geld für Steillagen, satte 50% mehr. Der Grund, in den Terrassen hängen geht nichts mit Maschinen, die Winzer müssen alles per Hand machen, das ist teuer. Statt 4.000 gibt's dann 6.000 Euro pro Hektar. Bei der Fußball-WM wird heute Abend das erste Finalticket vergeben. Darum spielen ab 21 Uhr im ersten Halbfinale Vize-Weltmeister Frankreich und der amtierende Europameister Spanien, also zwei der Top-Teams des Turniers. Damit treffen auch zwei der absoluten Superstars direkt aufeinander. Auf französischer Seite Kylian Mbappé und der Spanier Lamine Yamal.
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11: Inzwischen eine halbe Stunde Rückstau auf der A9 Richtung Nürnberg bei Garching Süd nach dem Unfall. Staut sich schon ab Schwabing, wenn es geht, wirklich weiträumig umfahren. Sonst der normale Feierabendverkehr, im Schnitt eine Viertelstunde mehr.
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11: Blitzer haben wir in Sendling auf der Implerstraße, im Landkreis Ebersberg in Plining, auf der Landshuter und in Unterhaching auf der Grünwalder Straße. 089
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3: Schwüle Luft, Sonne und bis zu 28 Grad. In der zweiten Tageshälfte kann sich hier und da auch mal ein Gewitter zusammenbrauen. Und der Wettertrend für München und Umgebung, der bringt spürbare Abkühlung. Morgen bleibt's wechselhaft und unbeständig bei vielen Wolken und kühleren 24 Grad.
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4: Mit Felix Köttel. Guten Abend. Madonna schreibt Musikgeschichte. Mit ihrem neuen Album Confessions 2 steht sie zum 10. Mal auf Platz 1 der US-Albumcharts. Als erste Künstlerin überhaupt hatte sie damit in 4 Jahrzehnten nacheinander ein Nummer-1-Album. Ihr neues Album erschien erst letzte Woche. Kinder und Jugendliche sollen auch in Zukunft leichter Zugang zu Kultur bekommen. Das Bundesprogramm Kultur macht stark wird ab 2028 fortgesetzt. Hier in München werden damit zum Beispiel die Labs for Future unterstützt. Kreativworkshops, in denen Jugendliche Filme drehen, Podcasts produzieren oder Virtual Reality Projekte umsetzen. Der neue Münchner Konzertsaal lässt weiter auf sich warten. Die Staatsregierung will frühestens im Herbst entscheiden, wie es mit dem Milliardenprojekt weitergeht. Kunstminister Markus Blume begründet das mit weiteren großen Kulturbauprojekten, die aufeinander abgestimmt werden müssten.
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6: Servus, liebe Autofahrer. Ein bisschen Feierabendverkehr haben wir noch. 10 Minuten plus an der Donnersberger Brücke, die Baustelle. Ansonsten wieder alles normal inzwischen.
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6: Geblitzt wird in Leim auf der Willibaldstraße, in Garching auf der Schleißheimer und im Landkreis Ebersberg im Plining auf der Landshuter.
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3: Ihr merkt es selbst, es ist ein ziemlich drückender Julitag heute. In der Spitze gibt es schwülwarme 28 Grad und Sonne. Später kann es auch örtliche Gewitter geben. Und der Wettertrend für München und Umgebung, der zieht unbeständig mit. Morgen erwartet uns ein Mix aus Wolken, etwas Regen und maximal 24 Grad. Also eigentlich der perfekte Tag, um mal wieder ordentlich durchzulüften.
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4: Mit Stefan Schütz. Guten Abend. Die Deutsche Bahn ist in diesem Jahr bereits in mehr als 2000 Fällen Ziel von Sabotage geworden, 7% mehr als im Vorjahr. Die Bild berichtet über einen internen Lagebericht. Der jüngste Anschlag ist in der vergangenen Nacht in Neu-Wulmsdorf passiert. Ein wichtiger Verteilerkasten hat gebrannt, rund 200 Zugfahrten fielen aus. Immer wieder führen Brandanschläge auf die Bahninfrastruktur zu spürbaren Einschränkungen. Das sonst nicht für wenig Wasser bekannte München hat zunehmend Probleme mit der Trockenheit. Weil die Bewohner wieder mehr Wasser verbrauchen, hat die Stadtverwaltung strenge Regeln erlassen. Autos dürfen nur noch in Waschanlagen gewaschen werden, Rasenflächen dürfen nicht bewässert werden, Gärten dürfen zwischen 9 und 19 Uhr nicht gegossen werden. Es gibt weitere Einschränkungen und Bußgeldandrohungen von bis zu 50.000 Euro. 5 Jahre hat es gedauert, eine neue Hochleistungsstromleitung in Oberfranken und der Oberpfalz zu bauen. Sie ist 185 Kilometer lang und ist nun fertiggestellt. Ein Sprecher des Netzbetreibers TenneT sagte, es handle sich um das Rückgrat der Stromversorgung in den beiden Regierungsbezirken. Die neue Leitung ist vor allem nötig, um Energie aus der Ökostromgewinnung zu transportieren. Bei der Fußball-WM steht das erste Halbfinale an. Um 21 Uhr trifft Frankreich auf Europameister Spanien. Moritz Einzel berichtet.
5: Die Spanier haben sich mit maschineller Präzision in die Runde der letzten 4 gespielt. Superstar Lamine Yamal hatte noch nicht seine ganz großen Momente, aber Spanien funktioniert als Kollektiv und will erstmals seit dem Titel 2010 wieder ins WM-Finale. Frankreich könnte zum 3. Mal in Folge ins größte aller Endspiele einziehen, getragen vom oft genug magischen Offensivtrio Michael Olise, Ousmane Dembélé und natürlich Kylian Mbappé.
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6: Servus, liebe Autofahrer. Immer noch Viertelstunde plus auf der Donnersberger Brücke Richtung Süden wegen der Baustelle dort. Ansonsten alles normal.
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6: Geblitzt wird in Thalkirchen auf der Schäftlandstraße, in Perlach auf der Therese-Giese-Allee und auf der Flughafen-Tangente bei Erding. 089
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1: Mit Stefan Schütz. Guten Abend. Der Aufsichtsrat der Münchner Flughafengesellschaft hat grünes Licht für ein Abschiebeterminal am Flughafen gegeben. Der Bund will damit deutlich mehr Menschen abschieben. Flüchtlingsorganisationen und die Gewerkschaft Verdi lehnen es ab. Auch Münchens neuer Oberbürgermeister Krause von den Grünen hatte angekündigt, im Aufsichtsrat dagegen zu stimmen. Trotzdem hat sich am Ende eine Mehrheit für das Projekt entschieden. Heute ist es genau 5 Jahre her. In der Nacht vom 14. auf den 15. Juli 2021 hat die Flut im Ahrtal mehr als 180 Menschen das Leben gekostet. Bundespräsident Steinmeier hat in Altena an die Opfer erinnert. Lea Matschulat berichtet.
2: 5 Jahre nach dem Hochwasser ist längst noch nicht alles wieder aufgebaut. Weggespült wurden damals ja auch komplette Straßen, Sportplätze und Geschäfte. Von den Mitteln, die der Bund für den Wiederaufbau im Ahrtal und in der Region bereitstellt, sind bislang gut 6 Milliarden Euro ausgezahlt worden. Insgesamt liegt eine Summe von bis zu 30 Milliarden Euro bereit.
1: In Brüssel sind 6 Menschen bei einem Aufzugsunglück gestorben. Feuerwehrleute haben sie am Mittag leblos in einem abgestürzten Aufzug in einem Gebäude in der Innenstadt gefunden, das gerade umgebaut wird. Laut Staatsanwaltschaft gab es zuvor ein Feuer. 2 Aufzüge sind mehrere Stockwerke abgestürzt. Die genaue Ursache wird noch ermittelt. Bei den Toten handelt es sich vermutlich um Arbeiter der Baustelle. Die Stimmung im deutschen Einzelhandel wird nicht besser. Laut Umfrage des Handelsverbands gaben 63% der Händler an, ihre Geschäftslage habe sich im ersten Halbjahr verschlechtert. Vor einem Jahr waren es 51%. 42% bewerten ihre Lage aktuell sogar als schlecht. Das ist deutlich mehr als noch vor einem Jahr. Der Grund für die Stimmung: die Kunden halten sich beim Geldausgeben weiter zurück. In der Zeit als US-Präsident wird Donald Trump sehr reich. Eine Analyse des Magazins Spiegel zeigt, dass er in einem Jahr mehr als 21.000 Börsendeals getätigt hat. Banken haben das übernommen. Trumps Vorgänger Biden kam in 4 Jahren Amtszeit auf 13 gemeldete Wertpapiergeschäfte. Trump kassierte allein durch Kryptogeschäfte mehr als 1,4 Milliarden Dollar. Belege für einen kausalen Zusammenhang zwischen Trumps Investments und seiner Rolle als US-Präsident gibt es nicht. 089
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1: Mit Florian Klaus. Die schwarz-rote Bundesregierung steckt weiter im Umfragetief. Laut Trendbarometer von RTL und NTV sind 82% der Befragten mit ihrer Arbeit unzufrieden. 85% sagen das über die Arbeit von Kanzler Merz. Suita Sovali berichtet.
2: Selbst unter den Anhängern von CDU und CSU ist mehr als die Hälfte mit der Regierungsarbeit unzufrieden. Bei der SPD sind es sogar fast 3/4. Dabei versucht die Koalition gerade mit einer ganzen Reihe von Reformen gegenzusteuern, etwa bei Gesundheit, Heizen und Rente. Auch Steuerentlastungen für kleine und mittlere Einkommen sind geplant.
1: 5 Jahre nach der Flutkatastrophe im Ahrtal hat Kanzler Merz allen von Natur- und Klimakatastrophen betroffenen Menschen Unterstützung zugesagt. Deutschland sei mit dem Anspruch gegründet worden, keinen schutzbedürftigen Menschen schutzlos zu lassen, so Merz. Mitte Juli 2021 hatte sich nach Starkregen vor allem die Ahr in eine Sturzflut verwandelt. Mindestens 136 Menschen sind in Rheinland-Pfalz gestorben, 49 in Nordrhein-Westfalen. Starke Gewitter haben Franken und die Oberpfalz getroffen. Besonders Mittelfranken hat es am Abend erwischt. Die Polizei berichtet dort von mehreren Einsätzen, etwa wegen umgestürzter Bäume. Das Ausmaß der Schäden ist noch unklar. Der Deutsche Wetterdienst hatte vorher Unwetterwarnungen für Teile Bayerns ausgegeben. Mit Gefahr unter anderem durch Blitze, Hagel und überflutete Keller. Zuwanderung stabilisiert den deutschen Arbeitsmarkt. Das zeigen neue Zahlen der Bundesagentur für Arbeit. Fast die Hälfte des Beschäftigungswachstums seit 2014 kam von ausländischen Arbeitskräften. Ein Drittel davon aus den wichtigsten Asylherkunftsländern. Trotzdem wird die Zahl der potenziell Erwerbstätigen dieses Jahr erstmals um rund 40.000 sinken. Viele Babyboomer gehen nämlich in Rente. Bei der Fußball-WM wird gerade das erste Halbfinale ausgetragen. Und es ist Halbzeit in Dallas bei der Partie Frankreich gegen Spanien. Die Spanier führen zur Pause mit 1:0. Miguel Oyarzabal verwandelte einen Vollelfmeter für den Europameister. Das zweite Halbfinale bestreiten dann morgen Abend England und Argentinien.
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1: Mit Florian Klaus. Wasser auf den Straßen, umgeknickte Bäume und Hagel. Besonders Mittelfranken ist von starken Gewittern getroffen worden. Einsatzkräfte müssen in großer Zahl ausrücken. Vereinzelt soll es auch Verletzte gegeben haben. Auch in anderen Teilen Frankens und in der Oberpfalz gab es schwere Gewitter. Folge waren etwa vollgelaufene Keller und umgestürzte Bäume. 5 Jahre nach der Flutkatastrophe hat das Ahrtal der Opfer gedacht. Bei einer Gedenkveranstaltung mit Bundeskanzler Merz in Bad Neuenahr-Ahrweiler erinnerte eine Schweigeminute an die mindestens 135 Toten. Sabine Koppers berichtet von dort.
2: Ja, der Marktplatz war voll, aber durch die vorhandene Bestuhlung aufgrund des Kanzlerbesuchs nicht so voll wie vorher erwartet. Merz wurde dann bei seiner Ankunft tatsächlich auch mit einzelnen Buhrufen empfangen. Er, der rheinland-pfälzische Ministerpräsident Schnieder und der Bürgermeister von Bad Neuenahr-Ahrweiler haben in ihren Reden natürlich der Opfer gedacht und sich bei den vielen freiwilligen Helfenden bedankt. Und Schnieder hat sich für das Staatsversagen vor, während und nach der Flut entschuldigt.
1: Großeinsatz in Würzburg. Die Polizei ist im Bereich der Unterdörbacher Straße wegen einer möglichen Bedrohungslage aktiv. Viele Details gibt es noch nicht. Bei einer Tatort soll eine Schusswaffe zum Einsatz gekommen sein, hieß es. Hinweise auf Verletzte gab es zunächst demnach nicht. Die Bevölkerung wurde gebeten, keine Anhalter mitzunehmen und den Bereich weiträumig zu meiden. Die Deutsche Bahn ist in diesem Jahr in 2200 Fällen Ziel von Sabotage geworden, 7% mehr als im Vorjahr. Die Bild berichtet über einen internen Lagebericht. Ein Anschlag ist zuletzt in Neu-Wulmstorf passiert. Ein wichtiger Verteilerkasten hat gebrannt, rund 200 Zugfahrten fielen aus. Immer wieder führen Brandanschläge auf die Bahninfrastruktur zu spürbaren Einschränkungen. Immer weniger Menschen wollen ihren Wehrdienst leisten. Bis Ende Juni sind beim Bundesamt für Familie und zivilgesellschaftliche Aufgaben fast 5.900 Anträge eingegangen, in denen der Kriegsdienst verweigert wird. Das sind jetzt schon deutlich mehr als im gesamten vergangenen Jahr. Der neue Wehrdienst ist freiwillig, die Wehrpflicht ist seit Jahren ausgesetzt. 089
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1: Mit Florian Klaus. Spanien ist der erste Finalist bei der Fußball-Weltmeisterschaft. Der Europameister hat das Halbfinale von Dallas gegen Frankreich souverän mit 2:0 gewonnen. Mikel Oyarzabal traf im ersten Durchgang per Elfmeter für Spanien. Pedro Porro erzielte den zweiten Treffer nach dem Seitenwechsel. Im WM-Finale treffen die Spanier am Sonntag in New York auf den Sieger des zweiten Halbfinales zwischen England und Argentinien. Starke Gewitter haben Franken und die Oberpfalz getroffen. Besonders Mittelfranken hat es am Abend erwischt. Es kam dort zu vielen Einsätzen, etwa wegen umgestürzter Bäume und überschwemmter Straßen. Es sollen auch Menschen verletzt worden sein. Der Deutsche Wetterdienst hatte vorher Unwetterwarnungen ausgegeben, mit Gefahr unter anderem durch Blitze, Hagel und überflutete Keller. Mindestens 135 Menschen sind vor 5 Jahren bei der Flutkatastrophe im Ahrtal gestorben. Bei einer Gedenkfeier hat der rheinland-pfälzische Ministerpräsident Schnieder sich mit deutlichen Worten entschuldigt.
2: Es ist das Versprechen und die Zusage des Staates, seine Bürgerinnen und Bürger zu schützen. Dieses Versprechen wurde nicht eingehalten. Der Staat hat in dieser Frage und in dieser Nacht versagt.
1: Auch Bundeskanzler Merz war in Bad Neuenahr-Ahrweiler dabei. Er sagte, dass niemand mit der Furcht vor Naturkatastrophen allein bleiben dürfe. Die Polizei hat im Raum Würzburg davor gewarnt, Anhalter mitzunehmen. Sie sucht dort nach einem mutmaßlich bewaffneten Verdächtigen. Er hatte auf ein Haus im Stadtteil Unterdürbach geschossen. Verletzte gab es nach jetzigem Stand laut Polizei nicht. Die Gegend sollte aber gemieden werden, so die Warnung. Insgesamt 17 Mexikaner sind bei Einsätzen der US-Einwanderungsbehörde ICE oder in deren Haftzentren ums Leben gekommen. Mexiko schaltet darum jetzt die Vereinten Nationen ein. In einem Schreiben an den Hochkommissar für Menschenrechte Türk bittet Außenminister Velasco darum, die Todesfälle prüfen zu lassen. Mexiko hatte schon angekündigt, nicht nur diplomatisch, sondern auch juristisch gegen Verantwortliche vorgehen zu wollen.
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1: Mit Florian Klaus. Fast 3000 Notrufe in 5 Stunden. Die Feuerwehr ist in der Region Nürnberg wegen der heftigen Unwetter stark ausgelastet gewesen. Nach Schätzung der Leitstelle waren zuletzt bis zu 2000 Kräfte weiter im Einsatz, unter anderem wegen umgestürzter Bäume und vollgelaufener Keller. Es hat auch Verletzte gegeben. Der Flughafen Nürnberg musste außerdem den Flugbetrieb für mehr als eine Stunde aussetzen. Spanien hat das Finale der Fußball-Weltmeisterschaft erreicht. Der Europameister besiegte im Halbfinale in Arlington bei Dallas Frankreich souverän mit 2:0. Es ist die erste WM-Finalteilnahme für die Spanier seit dem Titelgewinn 2010. Moritz Einzel berichtet.
2: Das spektakulärste Team dieser WM, das waren ja eigentlich die Franzosen. Doch gegen Spaniens Präzision im Ballbesitz fand das Team um Kylian Mbappé kein Mittel. Mikel Oyarzabal brachte Spanien in der 22. Minute in Führung per Elfmeter. Pedro Porro erzielte den zweiten Treffer in der 58. Minute. Im großen Finale von New York treffen die Spanier nun am Sonntag auf den Sieger des zweiten Halbfinales, England gegen Argentinien.
1: Am 5. Jahrestag der Ahrtal-Katastrophe haben unter anderem Bundespräsident Steinmeier und Kanzler Merz der Opfer der Flut gedacht. Merz betonte bei einer Gedenkfeier, dass niemand mit der Furcht vor Naturkatastrophen, der Folgen des Klimawandels, alleingelassen werden dürfe. Mindestens 136 Menschen waren im Juli 2021 allein in Rheinland-Pfalz ums Leben gekommen, außerdem 49 in NRW. Die Arbeit der Bundesregierung stößt in Umfragen auch nach der Ankündigung des neuen Reformpakets auf wenig Begeisterung. Im Trendbarometer von RTL und NTV sind 82% der Befragten unzufrieden mit der Koalition. Heißt auch, weniger als jeder Fünfte ist zufrieden. Für Kanzler Merz liegt die Zustimmung sogar nur bei 14%. Nach mehr als einem Jahrhundert hat die Grenzbarriere zwischen Spanien und Gibraltar ausgedient. Seit Mitternacht gibt es keine Kontrollen mehr zwischen dem EU-Land und dem britischen Gebiet. Im Jahr 1908 war ein 1 Kilometer langer symbolträchtiger Metallzaun errichtet worden, der soll jetzt abgebaut werden. Spaniens Außenminister Alvarez sprach von einem historischen Ereignis. Erstmals nach 3 Jahrhunderten würden sich beide Seiten die Hände reichen.
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1: Mit Florian Klaus. Umgestürzte Bäume und vollgelaufene Keller haben die Feuerwehr am Abend besonders im Raum Nürnberg stark beschäftigt. Wegen der schweren Unwetter musste sie zu mehr als 1000 Einsätzen ausrücken. Auch Menschen seien von Bäumen eingeklemmt worden, hieß es. Es habe bislang 1 bis 2 Schwerverletzte und mehrere Leichtverletzte gegeben. Auch am Flughafen Nürnberg gab es Probleme. Mehr als eine Stunde lang musste der Betrieb pausieren. Spaniens Fußballer stehen im WM-Finale. Das Team hat sich im Halbfinale von Dallas gegen Frankreich überraschend souverän mit 2:0 durchgesetzt. Torschützen für Spanien waren Mikel Oyarzabal per Elfmeter sowie Pedro Porro. Im Endspiel am Sonntag in New York treffen die Spanier auf den Sieger des zweiten Halbfinales heute Abend zwischen England und Argentinien. Frankreich bleibt am Samstag das Spiel um Platz 3. 5 Jahre nach der Flutkatastrophe hat das Ahrtal der Opfer gedacht. Bei einer Gedenkveranstaltung mit Bundeskanzler Merz in Bad Neuenahr-Ahrweiler erinnerte eine Schweigeminute an die mindestens 135 Toten. Sabine Koppers berichtet von dort.
2: Ja, der Marktplatz war voll, aber durch die vorhandene Bestuhlung aufgrund des Kanzlerbesuchs nicht so voll wie vorher erwartet. Merz wurde dann bei seiner Ankunft tatsächlich auch mit einzelnen Buhrufen empfangen. Er, der rheinland-pfälzische Ministerpräsident Schnieder und der Bürgermeister von Bad Neuenahr-Ahrweiler haben in ihren Reden natürlich der Opfer gedacht und sich bei den vielen freiwilligen Helfenden bedankt. Und Schnieder hat sich für das Staatsversagen vor, während und nach der Flut entschuldigt.
1: Wegen mehrerer Schüsse ist am Abend die Polizei in Würzburg gerufen worden. Getroffen wurde ein Wohnhaus, Verletzte gab es nach jetzigem Stand nicht. Die Polizei sucht jetzt mit Hochdruck nach dem mutmaßlich bewaffneten Verdächtigen. Sie hat davor gewarnt, Anhalter mitzunehmen. Was Ziel der Tat war, ist noch nicht klar. Das US-Militär blockiert wieder iranische Häfen. Schiffe sollen daran gehindert werden, den Iran anzusteuern oder von dort wegzufahren. US-Präsident Trump hatte vorher die Ankündigung einer Gebühr wieder zurückgenommen, die für die Fahrt durch die Straße von Hormuz fällig werden sollte. Stattdessen soll es Abkommen mit Golfstaaten geben, die ihn kontaktiert hätten. Wer das genau gewesen sein soll, sagte er nicht.
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